Ich glaube, die Stunden können. Weil ich ja nicht verstehe, wie ich damit verspitze.